0: Monster unterwegs.
1: Okay, 011 ist das ein neuer Sextrend. 011 oder der nächste Präsident.